0: Immer hier zurückgekehrt, Katze, Katze. Ich war gerade mal zu Kita Leo, Takawa und Tartikoi Fame.
1: Hotihei, Mauriora!